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1: Eine richtig große Überraschung gibt es gestern Abend im Spiel Kap Verde gegen Spanien. Für Spanien ist das 0:0 fast schon eine Blamage. Kap Verde sichert sich den allerersten Punkt und das ausgerechnet gegen den amtierenden Europameister. Der kapverdische Torhüter Vosinho ist jetzt mit zahlreichen Paraden der neue Star im Internet. Nach seinen spektakulären Paraden hat er jetzt ein paar Tausend, statt ein paar Tausend auf einmal knapp 5 Millionen Instagram-Follower. Der 40-Jährige könnte auch beruflich von dem Hype profitieren. Vosinho sucht nämlich aktuell einen Verein. Österreichs Fußballnationalteam gibt morgen um 6 Uhr in der Früh sein Comeback auf der großen Weltmeisterschaftsbühne. In Santa Clara trifft die ÖFB-Auswahl auf Jordanien und ist dabei klarer Favorit. Teamchef Ralf Rangnick warnt davor, den Gegner zu unterschätzen. Das österreichische Nationalteam ist unterdessen vor wenigen Stunden in San Francisco gelandet. Dort geht das Match morgen um die Bühne. Die deutschen Ermittler gehen davon aus, dass die Hamas einen Anschlag in Europa geplant hatte. Bei einem der neuen festgenommenen mutmaßlichen Hamas-Anhänger wurde ein vorgefertigtes Bekennervideo sichergestellt. In dem Video sei ein Anschlag um den Jahrestag des Überfalls der Hamas auf Israel angekündigt worden. Eine Allergie muss nicht ein Leben lang bestehen, das zeigt jetzt eine Studie von Wiener Forschenden. Vor allem bei über 60-Jährigen kann eine Sensibilisierung gegen bestimmte Allergene auch wieder verschwinden. Sind gute Nachrichten für Allergikerinnen und Allergiker.
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4: Schönen guten Morgen heute am Dienstag und jetzt wird es von Tag zu Tag heißer. Heute schon bis zu 28 Grad, aber nicht vom Regen überraschen lassen, vor allem oben auf den Bergen am Nachmittag ziehen da doch noch einige Regenwolken durch. Richtig heiß wird es dann Richtung Wochenende bei Temperaturen über 30 Grad.
5: Schönen guten Morgen. Der Blick auf Österreichs Straßen verläuft aktuell tiefenentspannt. Es gibt keine Verzögerungen, die länger dauern als 10 Minuten. Guten Start in den Tag.
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7: 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Schönen Dienstagmorgen, der 16. Juni 2026. Ist schon ein Wahnsinn, wie die Zeit vergeht, gell? Wir gehen's aber jetzt mal an mit Bibiza und Frank. Ich bin Michael Grohmann. Willkommen. Yeah.

Einen schönen guten Morgen mit Fatboy Slim hier auf Pirate Radio. Wir sind so anders wie du. Uns steht auch noch der Schlaf in den Augen vom ständigen Fußballschauen in der Nacht. Das ist wirklich blöd dieses Mal, gell? Aber was soll man machen? Und wir haben ja außerdem unsere Pirate Radio Alternative Music WM für dich. Immer um 8, um 12 und um 16 Uhr lassen wir musikalisch die jeweiligen Teams des Tages gegeneinander antreten. In ein paar Minuten ist es 6:45 und hier ist Jack White. 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

Clips und Kendrick Lamar hier auf Pirate Radio. Schönen Dienstagmorgen, sonnig und warm wird's heute, wenn auch mit ein bisschen einem Ost-West-Gefälle. In Wien, Niederösterreich und im Burgenland fast den ganzen Tag über Sonne pur und Temperaturen bis zu 28 Grad. Im Westen und auf den Bergen gibt's leider auch immer wieder Regen und Gewitter und dementsprechend ist da ein bisschen kühler. In 7 Minuten ist es 6:30. Schönen guten Morgen mit Pirate Radio.

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Musik zum Zähneputzen, Sophie Tucker und Drinky hier auf Pirate Radio. Schönen Dienstagmorgen wünsche ich dir. Und falls du gerade Zeit hast, nimm dein Handy zur Hand und schick uns eine Sprachnachricht. Wenn du schüchtern bist, kannst du uns natürlich aber auch texten. Die Nummer zu unserem WhatsApp-Kanal findest du auf pirateradio.at. Da lasst uns wissen, was da taugt, was da nicht taugt und vor allem deine Favoriten auf dem Heimweg. Deine Lieblings-Roadtrip-Songs sind gefragt, denn wir spielen sie wieder ab 17 Uhr in unserem Pirate Radio Sixpack. Und jetzt Sum 41 zum richtig munter werden. Hier ist dein Pirate Radio. 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
1: Der ukrainische Präsident Volodymyr Zelensky schlägt erneut ein persönliches Treffen mit dem russischen Präsidenten Wladimir Putin vor. Dieses Treffen könnte in den USA stattfinden, sagt Zelensky. Einen letzten Vorschlag auf ein persönliches Treffen hat Putin aber abgelehnt. Gestern hat außerdem US-Präsident Donald Trump sowohl mit Putin als auch mit Zelensky telefoniert. Trump spricht von sehr positiven Gesprächen. Die Europäische Union einigt sich gestern Abend auf neue Rechte für Fluggäste. Familien dürfen im Flugzeug künftig kostenlos Sitzplätze nebeneinander reservieren, ohne dass die Fluglinien dafür Geld verlangen dürfen. Die Ticketpreise beim Flugbuchen müssen künftig übersichtlicher dargestellt werden. Und es bleibt dabei, dass es Entschädigungen gibt, wenn der Flug mindestens 3 Stunden Verspätung hat. Österreichs Fußballnationalteam ist gestern Abend in San Francisco gelandet. Dort in der Nähe in Santa Clara trifft die ÖFB-Auswahl morgen um 6 Uhr in der Früh auf Jordanien. Österreich ist dabei klarer Favorit. Teamchef Ralf Rangnick warnt aber davor, den Gegner zu unterschätzen. Eine neue Studie von Wiener Forschenden gibt jetzt Hoffnung für Allergikerinnen und Allergiker. Eine Allergie muss demnach nicht ein Leben lang bestehen, sondern kann nach mehreren Jahren, vor allem bei über 60-Jährigen, auch wieder verschwinden. Insgesamt haben sich die Allergien bei rund 5% der 5000 Studienteilnehmerinnen und Teilnehmer im Laufe der Jahre verändert.
2: Schönen guten Morgen heute am Dienstag und Richtung Wochenende heiß Badewetter bei Temperaturen über 30 Grad. Heute und morgen noch nicht, heute 28 Grad, das höchste der Gefühle. Viel Sonnenschein gibt's, aber am Nachmittag und vor allem am Abend kann es doch immer wieder nass runterkommen zwischen Vorarlberg und Oberösterreich.
3: Hi zu euch ins Auto, das ist der Blick auf Österreich Straßen und es läuft gut heute am Dienstag. Länger dauert es aktuell nur in Wien und zwar auf der Tangente Richtung Süden, von Hirschstetten bis zum Knoten Prater. Und der Weg nach Wien läuft auch nicht ganz so, wie er laufen soll, nämlich auf der A4 stadteinwärts und zwar bei der Simmeringer Heide plus 10 Minuten.
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4: 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Feinen Dienstagmorgen, kurz nach 7 ist es. Das ist dein Pirate Radio mit Michael Grumman. Und für alle, die ein bisschen ein fades Auge heute haben, sich schon einfach kaputt fühlen vom Fußball schauen, in der Nacht gibt's gleich komplett im A von Feine Sahne Fischfilet. Außerdem dabei Teen Jesus and the Jean Teasers und natürlich die wichtigsten Events dieser Woche, die du nicht verpassen solltest.

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Solche Nummern hörst du nur bei uns, denn wir lieben Alternative Rock und Pop nonstop und stehen nicht so sehr auf Mainstream. Einen schönen guten Morgen am Dienstag, gleich ist es 7:45, hier ist dein Pirate Radio. Billy Talent haben gestern Wien gerockt, bist du narrisch, da ist zugegangen, war wirklich, wirklich cool. Falls du es verpasst hast, aber keine Sorge, stehen noch einige coole andere Konzerte und Events an diese Woche. Heute gibt es ein bisschen eine kleine Verschnaufpause, aber du wirst den Schlaf brauchen, denn morgen früh geht es schon weiter um Punkt 6. Ist die erste WM-Schlacht unserer Mannschaft gegen Jordanien. Da werden wir dich natürlich auch auf dem Laufenden halten. Und am Abend geht's dann weiter mit Feiern mit The Streets. Live und Open Air in der Arena Wien und den Beatsteaks in Graz auf der Schlossbühne Kasematten. 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

0: Die Dandy Warhols, schönen Start in den Dienstagmorgen. In 6 Minuten ist es 7:30. Du hörst Pirate Radio und ab heute geht's los mit schönem Wetter. Zumindest mal im Osten Österreichs, da kriegen wir bis zu 28 Grad und viel Sonne. In den anderen Teilen des Landes kann es zumindest zwischendurch mal tröpfeln oder sogar das ein oder andere Gewitter geben, zumindest in den Bergen.
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2: Und hier ist Tobi von Cordoba 78. Du hörst Pirate Radio und die neue, nicht ganz Hit-Single von Cordoba 78, Zitroneneis im Heroinpark.

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Das ist Alternative Rock und Pop nonstop. Schönen Start in den Dienstagmorgen wünsche ich dir. Dir ist sicherlich auch schon aufgefallen, rechtzeitig zum Sommerbeginn wachsen überall die Baustellen wieder. Wie die Schwammerl aus dem Boden. Auf den Straßen ist sowieso irgendwie gefühlt überall nur mehr ein 60er oder ein 30er möglich. Und jetzt geht's auch bei den Öffis so richtig los. Es wird nämlich wieder modernisiert und erneuert. Im österreichischen Tempo halt. Also da ist zum Beispiel die Stammstrecke der Schnellbahn zwischen Meidling und Floridsdorf, da wird saniert und natürlich sind dann auch einige nördliche Anschlussstrecken betroffen. Start ist gleich nach Schulschluss und im Herbst ist dann der Abschnitt zwischen Praterstern und Hauptbahnhof. Ein Jahr nicht befahrbar. Und den ganzen Sommer über gibt es übrigens auch Bauarbeiten an der U4 und an der U3. Das wird richtig spannend.

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1: So gut wie jedes Kind auf der Welt ist von der Klimakrise bedroht. Das besagt ein aktueller Bericht der UNICEF, der Kinderschutzorganisation der Vereinten Nationen. Dürren, extreme Hitze, Brände, Hitzewellen, Küstenüberschwemmungen, Flussüberschwemmungen, Sand- und Staubstürme sowie Tropenstürme. Zumindest eines dieser Szenarien trifft auf fast jedes Kind zu. Fast die Hälfte aller Kinder weltweit, rund 1,1 Milliarden, ist dem Bericht zufolge von mindestens drei dieser Klimagefahren gleichzeitig ausgesetzt. Bei einem Flugzeugabsturz in den USA gestern Abend sind alle 8 Militärbesatzungsmitglieder ums Leben gekommen. Ein B-52-Bomber der Luftwaffe ist kurz nach dem Start in Kalifornien abgestürzt und in Flammen aufgegangen. Die Maschine war bei einem Testflug für ein Radarmodernisierungsprogramm. Die Menschen in Österreich sind mehr als 21 Jahre ihres Lebens online. Das zeigt eine aktuelle Umfrage der Cybersicherheitsfirma NordVPN. Fast 4,5 Stunden werden im Schnitt pro Woche Filme und Serien geschaut, mehr als 3 Stunden lang Videos online, etwa auf YouTube. Auf Social Media sind die Österreicherinnen und Österreicher ebenfalls mehr als 3,5 Stunden die Woche unterwegs. Mit KI-Chatbots wird 45 Minuten geplaudert, Tendenz steigend. Ausgerechnet Kap Verde sorgt gestern für eine kleine Blamage für Spanien bei der Fußball-Weltmeisterschaft. Kap Verde sichert sich mit einem 0:0 den allerersten WM-Punkt und das ausgerechnet gegen den amtierenden Europameister. Der neue Star im Internet ist jetzt der kapverdische Torhüter Vosinho. Nach seinen spektakulären Paraden hat Vosinho jetzt statt ein paar Tausend auf einmal knapp 5 Millionen Instagram-Follower. Der 40-Jährige könnte auch beruflich von dem Hype profitieren. Vosinho sucht nämlich aktuell einen Verein.
2: Schönen guten Morgen heute am Dienstag und das ist das Warm-up fürs Wochenende. Da wird es nämlich richtig, richtig heiß bei Temperaturen über 30 Grad. Heute geht es noch, 28 Grad gibt es, viel Sonnenschein, aber am Nachmittag und am Abend ziehen dann doch einige Regenwolken zwischen Vorarlberg und Oberösterreich durch.
3: Ja, also ich schiebe Rechnungen sehr ungern auf. Ich hatte mal schon die Erfahrung gemacht und das hat ganz böse geendet, abgesehen von den Mahnbriefen. Aus dem Grund habe ich was gelernt und versuche alle Rechnungen immer sofort zu zahlen.
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4: Schönen guten Morgen, kurz nach 8 ist es, aber um Punkt Mitternacht unserer Zeit war es soweit. Anpfiff Saudi-Arabien gegen Uruguay, eine Zitterpartie bis zum Schluss gewesen, wer bis gestern gar nicht mal klar war, ob Uruguay überhaupt spielen kann, nachdem die Mannschaft ja in Mexiko festgesessen ist, weil irgendwelche Papiere für den Flug gefehlt haben. Wir spielen das Match jetzt aber musikalisch nach und du entscheidest den Sieger. Soll das Fulana aus Saudi-Arabien sein oder Lataya Pride aus Uruguay? Beide Songs hörst du jetzt hintereinander.
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Childish Gambino auf dem Weg in die Arbeit. Hier ist Pirate Radio. Einen schönen guten Morgen am Dienstag. Gruselfans kommen diese Woche im Kino voll auf ihre Rechnung in Kane Parsons Backrooms. Das ist ein heftiger Horrorstreifen in einem trostlosen Labyrinth von leeren Büroräumen ohne Fenster, beige-gelben Wänden und dem ständigen Surren von Leuchtstoffröhren. Alternativ dazu gibt's aber Action mit Hugh Jackman in The Death of Robin Hood. Der Titel ist ziemlich selbsterklärend und für alle Fußballfans, denen die Public Viewing Leinwand beim Wirten ums Eck ein bisschen zu klein ist, die richtige Stadionatmosphäre brauchen, übertragen einige Kinos auch die WM live auf ihren riesigen Leinwänden. Wir halten dich natürlich auch immer am Laufenden und spielen dir jetzt Leber.

Just Mustard hier auf Pirate Radio. 8:30 ist es mittlerweile und wird unser Lateinprofessor damals immer gesagt, woran man den Sommer in Österreich erkennt. Der Regen wird wärmer. Ja, ungefähr so geht's weiter, zumindest mal im Westen Österreichs und in den Bergen heute. Im Osten bleibt es eigentlich recht trocken und sonnig. Bis zu 27, 28 Grad stellenweise.

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Das ist sie, die Hymne zu unserer Alternative Music WM hier auf Pirate Radio. Einen schönen startenden Dienstag wünsche ich dir und wenn dir gefällt, was wir so treiben und was wir so spielen, dann sei bitte so gut und steh auch zu uns. Sag's wie es ist, wenn dich ein Marktforscher anruft und zum Thema Radionutzung befragt. Ich höre Pirate Radio. Jetzt die neue von My Ugly Clementine. Hier ist Confidence.

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2: US-Präsident Donald Trump und sein Vize J.D. Vance haben gestern Abend das Friedensabkommen mit dem Iran unterzeichnet. Sollten sich beide Kriegsparteien daran halten, dann gilt in den nächsten 60 Tagen eine Waffenruhe. Die USA und der Iran wollen dann über das Atomabkommen weiterverhandeln. Die internationalen Atominspekteure werden in den Iran zurückkehren, sagen die USA. Sollten sich die Parteien wirklich an das Abkommen halten, das letzte ist ja gescheitert, dann sollte auch die Meerespassage die Straße von Hormuz wieder öffnen. Das wären gute Nachrichten für den weltweiten Ölhandel und somit auch für die Preise an unseren Tankstellen. Die Europäische Union einigt sich gestern Abend auf neue Rechte für Fluggäste. Familien dürfen im Flugzeug künftig kostenlos Sitzplätze nebeneinander reservieren, ohne dass die Fluglinien dafür Geld verlangen dürfen. Die Ticketpreise beim Flugbuchen müssen künftig übersichtlicher dargestellt werden. Und es bleibt dabei, dass es Entschädigungen gibt, wenn der Flug mindestens 3 Stunden Verspätung hat. Ausgerechnet Kap Verde sorgt gestern für eine kleine Blamage für Spanien bei der Fußball-Weltmeisterschaft. Kap Verde sichert sich mit einem 0:0 den allerersten WM-Punkt und das ausgerechnet gegen den amtierenden Europameister. Der neue Star im Internet ist jetzt der kapverdische Torhüter Vosinho. Nach seinen spektakulären Paraden hat Vosinho jetzt statt ein paar Tausend auf einmal knapp 5 Millionen Instagram-Follower. Der 40-Jährige könnte auch beruflich von dem Hype profitieren. Vosinho sucht nämlich aktuell einen Verein. Österreichs Fußballnationalteam ist gestern Abend in San Francisco gelandet. Dort, in der Nähe in Santa Clara, trifft die ÖFB-Auswahl morgen um 6 Uhr in der Früh auf Jordanien. Österreich ist dabei klarer Favorit. Teamchef Ralf Rangnick warnt aber davor, den Gegner zu unterschätzen.
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5: Schönen guten Morgen heute am Dienstag und Badewetter am Wochenende ist schon mal fix, weil Temperaturen über 30 Grad. Jetzt noch nicht. 28 Grad gibt es heute und auch morgen. Da ist es noch ein bisschen kühler, aber trotzdem schon noch sehr warm. Viel Sonnenschein, nicht mehr so verregnet wie letzte Woche. Und es gibt aber schon noch ein paar Regenwolken zwischen Vorarlberg und Oberösterreich heute am Nachmittag und am Abend.
6: Hi zu euch ins Auto, der Blick auf Österreichs Straßen und in Salzburg dauert es noch eine halbe Stunde länger und zwar auf der B156. Vor der Auffahrt Salzburg Nord ist zwar die Unfallstelle geräumt, allerdings reicht der Rückstand dann noch bis Antering. In Wien, auf der Floridsdorfer Brücke stadteinwärts, gibt es eine neue Baustelle. Bei den Auffahrten ist jeweils nur eine Fahrspur frei, deshalb staut es auf der Nordbrücke mit Rückstau bis auf die A22, auf die Prager und die Brünnerstraße. In der Steiermark noch 15 Minuten plus auf der A2 Richtung Wien zwischen Unterbremsstätten und dem Knoten Graz Ost. Und ansonsten läuft es ganz okay. Ich wünsche euch eine sichere Fahrt.
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7: Das ist dein Dienstagvormittag mit deiner echten Alternative im Radio. Das ist Pirate Radio. Ich bin Michael Grohmann, habe für dich gleich einen kleinen Rückblick auf die Neuvorstellungen der letzten Woche aus dem Alternative Rock und Pop-Bereich. Jetzt Peter, Björn und John und vergiss nicht, pfeift an

Die wilden Hunde von The Rapture hier auf Pride Radio am Dienstagvormittag und die Sportfreunde Stiller spielen endlich wieder mal in Österreich am Donnerstag im Kufstein Unlimited und das ist ihre neue Single Hey Buddies.

Und Olivia Rodrigo trällert seit kurzem auch ein neues Ständchen mit Robert Smith, das What's Wrong With Me heißt. Außerdem gibt's neue Tracks von Stone Tree und den Lowlife Rich Kids. Aber alle Neuvorstellungen der letzten Wochen findest du natürlich auf PirateRadio.at. Und die Top 5 dieser Woche gibt's natürlich wieder am Sonntag ab 13 Uhr im Pirate Radio Release Radar. What's wrong?

Lucky Dutch, Radio Moskau hier auf Pirate Radio, und die Fußball-WM lässt die Leute die verrücktesten Sachen machen. So soll der Rod Stewart sein Konzert in San Diego kurzfristig abgesagt haben, angeblich wegen einer schweren Atemwegsinfektion mit Kehlkopfentzündung, um dann knappe 24 Stunden später gemeinsam mit seinen Söhnen in Boston im Fernsehen zu sehen zu sein, wo er beim Spiel Schottland gegen Haiti fest mitsingt und mit anfeuert. Ist natürlich bei den Fans nicht so gut angekommen.

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Haben momentan ein bisschen eine schwere Zeit, weil sämtliche Tourtermine momentan auf Eis liegen, weil es im Percussionist nicht so gut geht. Captain Peng und die Tentakel von Delphi waren das hier auf Pirate Radio. Schönen Dienstagvormittag wünsche ich dir jetzt mit einer großartigen Indie-Rock-Band aus den USA. Genauer gesagt aus Kalifornien. Hier sind We Are Scientists auf Pirate Radio.

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1: Der Austrian World Summit, die Klimakonferenz von Arnold Schwarzenegger, feiert heute das 10-jährige Jubiläum in der Wiener Hofburg. Unter dem Motto We are unstoppable hat Arnold Schwarzenegger unter anderem die ehemalige US-Vizepräsidentin Kamala Harris eingeladen. Neben dem zentralen Thema der Konferenz, dem Klima, werden unter anderem auch über Führungsverantwortung und Demokratie gesprochen. Mit dabei ist auch Bundespräsident Alexander Van der Bellen. Die Europäische Union hat gestern Beitrittsgespräche mit der Ukraine gestartet. In den Gesprächen geht es unter anderem um die Rechtsstaatlichkeit, die Bekämpfung von Korruption und die Energiesicherheit. Obwohl die Gespräche jetzt begonnen haben, ist ein rascher Beitritt eher unwahrscheinlich. Spanische Medien zerreißen heute ihre Fußballnationalmannschaft für das überraschende 0:0 gegen Kap Verde. Ein Desaster zum Auftakt, titelt etwa die Sporttageszeitung Marca. Teamchef Luis de la Fuente gibt sich hingegen gelassen. Wenn der Ball nicht reingeht, dann geht er eben nicht rein, sagt der spanische Trainer. Es hat Schüsse gegeben, es hat Chancen gegeben und wir haben darauf gedrängt, das Spiel zu entscheiden, so Luis de la Fuente. Die Passagierzahlen am Flughafen Wien sind im Mai um über 5% gesunken. Insgesamt sind knapp 2,7 Millionen Reisende abgefertigt worden. Der Rückgang ist vor allem mit der Situation im Nahen Osten zu erklären. Besonders stark ist nämlich der Rückgang bei Flügen in die Region. Hier gibt es fast 60% weniger Passagiere als noch vor einem Jahr.
2: Schönen Vormittag mit den Wetteraussichten. Zeitweise Sonne heute am längsten schön im Osten. Vom Westen her ziehen im Laufe des Tages vermehrt Wolken rein. Die bringen noch ein paar Regenschauer. Dazu kommt stellenweise Wind bei 20 bis 28 Grad maximal. Und morgen wird es wechselhaft, teilweise schwül mit bis zu 30 Grad.
3: Einen Blick auf den Verkehr. Weiterhin eine Dreiviertelstunde Stau in Salzburg auf der B156 Richtung Salzburg von Anzering bis zur Autobahnauffahrt Salzburg Nord. Da gab es vor ein paar Stunden einen Unfall. Die Unfallstelle ist auch schon seit einer Stunde geräumt. Es staut sich da aber immer noch. Und auch in Wien auf der Tangente Richtung Graz zwischen Hirschstetten und dem Knotenprater aktuell mehr los. Plus 10 Minuten. Gute Fahrt.
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4: 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Schönen Vormittag wünscht Michael Grohmann. Quadratisch, altmodisch bzw. uncool. So nennt sich eine Band aus Los Angeles, die diese Stunde Grunge zum Brunch beisteuert. L7 sind mit dabei. Außerdem jetzt Resi Rainer und Pippa mit Blödsinn. Willkommen.
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Cage the Elephant auf deiner echten Alternative im Radio, denn wir sind so anders wie du. 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

Bilderbuch, Musik aus Österreich hier auf Pirate Radio. Wir lieben Alternative Rock und Pop nonstop und die Grunge-Zeit in den 90ern. Und da habe ich da jetzt eine Band mitgebracht, die gemeinsam mit Größen wie Nirvana und Pearl Jam sich damals für das Recht auf Abtreibung eingesetzt hat, von Beginn an echte Revoluzer waren und mit ihren Aktionen immer wieder für Eklat gesorgt haben. Die Rede ist von L7. Deren musikalische Erfolge, glaube ich, kann man sagen, sind aber unbestritten. Hier ist zum Beispiel aus dem Soundtrack zu Natural Born Killers: Pretend We're Dead. Dein Grunge zum Brunch am Dienstagvormittag.

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Turnstile und Birds hier auf Pirate Radio. Schönen Dienstagvormittag wünsche ich dir und es ist schon lustig, gell? Mittlerweile erkennt man in der Arbeit schon die Fußballfans von Weitem an ihren Augenringern, weil die meisten Matches ja so spät in der Nacht oder so früh am Morgen stattfinden und natürlich jeder live dabei sein muss oder will. Darf dir aber trotzdem unser Alternativprogramm ans Herz legen. Immer um 8, um 12 und um 16 Uhr gibt's bei uns das musikalische WM-Duell mit Bands aus den jeweiligen Ländern, die an dem Tag dran sind.

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1: Die Begriffe Veggie-Burger, Veggie-Wurst, Veggie-Schnitzel und Veggie-Nuggets bleiben erlaubt. Das möchte das EU-Parlament heute in Straßburg bestimmen. Auf Veggie-Produkte darf künftig aber nicht mehr Hühnchen- oder Rindfleisch stehen. Auch Begriffe wie Steak, Bacon, Leber oder Ribeye sind künftig verboten. Die Regelung gilt vorerst bis Ende des Jahres 2027. Spanische Medien zerreißen heute ihre Fußballnationalmannschaft für das überraschende 0:0 gegen Kap Verde. Ein Desaster zum Auftakt, titelt etwa die Sporttageszeitung Marca. Teamchef Luis de la Fuente gibt sich hingegen gelassen. Wenn der Ball nicht reingeht, dann geht er eben nicht rein, sagt der spanische Trainer. Es hat Schüsse gegeben, es hat Chancen gegeben und wir haben darauf gedrängt, das Spiel zu entscheiden, so Luis de la Fuente. Der Austrian World Summit, die Klimakonferenz von Arnold Schwarzenegger, feiert heute das 10-jährige Jubiläum in der Wiener Hofburg. Unter dem Motto We are unstoppable hat Arnold Schwarzenegger unter anderem die ehemalige US-Vizepräsidentin Kamala Harris eingeladen. Neben dem zentralen Thema der Konferenz, dem Klima, werden unter anderem auch über Führungsverantwortung und Demokratie gesprochen. Mit dabei ist auch Bundespräsident Alexander Van der Bellen. Eine Touristin in Venedig soll die Asche eines Verstorbenen im Markusbecken verstreut haben und sorgt damit für Empörung in ganz Italien. Der Vorfall wurde von Passagieren eines Wasserbusses gefilmt. Das Video verbreitet sich innerhalb von wenigen Stunden in den sozialen Netzwerken und beschäftigt jetzt sogar die örtlichen Behörden in Venedig. In der Region Venedig ist die Verstreuung von Asche gesetzlich geregelt und nur an bestimmten Orten zulässig.
2: Ein Blick aufs Wetter. Zeitweise Sonne heute am längsten schön im Osten. Vom Westen her ziehen Wolken rein, Regenschauer inklusive. Teilweise Wind bei 20 bis 28 Grad maximal. Morgen wird's wechselhaft, teilweise schwül mit bis zu 30 Grad.
3: Das ist euer Verkehrsupdate und weiterhin Stau in Salzburg auf der B156 Richtung Salzburg von Antering bis zur Autobahnauffahrt Salzburg Nord. Ausgelöst heute früh durch einen Unfall. Die Unfallstelle ist auch schon geräumt. Stau ist aber noch da. Aktuell plus 30 Minuten. Ansonsten läuft's. Gute Fahrt.
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4: 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Kurz nach 11 ist es, ich bin Michael Grohmann und egal ob beim E-Mails und Rechnungen schreiben im Büro oder beim Flexen in der Werkstatt, wir liefern den richtigen Soundtrack für dich. Mit The Ting Tings, Roxbury, Milliarden oder jetzt Blur.

Na, wenn die nicht mit viel Herz singen, ha? Milliarden und Rosemarie hier auf deiner echten Alternative im Radio, denn nur bei uns gibt's Alternative Rock und Pop nonstop. Und jetzt zur Erinnerung oder für alle Fans, die gestern nicht dabei sein haben können beim Konzert von Billy Talent, hier ist Fallen Leaves auf Pirate Radio.

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coole Sounds von den Killers hier auf Pride Radio, Mr. Brightside. Und gleich gibt's Dead Vibes von Limp Bizkit. Eine Bitte hätte ich nur zwischendurch, falls dich ein Marktforscher anruft und dich fragt, welchen Radiosender du hörst, sag's einfach, wie es ist. Ich höre Pride Radio. Danke dir.

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1: Die Europäische Union hat gestern Beitrittsgespräche mit der Ukraine gestartet. In den Gesprächen geht es unter anderem um die Rechtsstaatlichkeit, die Bekämpfung von Korruption und die Energiesicherheit. Obwohl die Gespräche jetzt begonnen haben, ist ein rascher Beitritt eher unwahrscheinlich. Die Begriffe Veggie-Burger, Veggie-Wurst, Veggie-Schnitzel und Veggie-Nuggets bleiben erlaubt. Das möchte das EU-Parlament heute in Straßburg bestimmen. Auf Veggie-Produkte darf künftig aber nicht mehr Hühnchen- oder Rindfleisch stehen. Auch Begriffe wie Steak, Bacon, Leber oder Ribeye sind künftig verboten. Die Regelung gilt vorerst bis Ende des Jahres 2027. Die Passagierzahlen am Flughafen Wien sind im Mai um über 5% gesunken. Insgesamt sind knapp 2,7 Millionen Reisende abgefertigt worden. Der Rückgang ist vor allem mit der Situation im Nahen Osten zu erklären. Besonders stark ist nämlich der Rückgang bei Flügen in die Region. Hier gibt es fast 60% weniger Passagiere als noch vor einem Jahr. Spanische Medien zerreißen heute ihre Fußballnationalmannschaft für das überraschende 0:0 gegen Kap Verde. Ein Desaster zum Auftakt, titelt etwa die Sporttageszeitung Marca. Teamchef Luis de la Fuente gibt sich hingegen gelassen. Wenn der Ball nicht reingeht, dann geht er eben nicht rein, sagt der spanische Trainer. Es hat Schüsse gegeben, es hat Chancen gegeben und wir haben darauf gedrängt, das Spiel zu entscheiden, so Luis de la Fuente.
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4: Schönen Dienstag mit den Wetteraussichten. Da kommen Wolken vom Westen herein, am längsten Sonne im Osten. Ein paar Regenschauer inklusive in den nächsten Stunden. Dazu kommt stellenweise Wind bei 20 bis 28 Grad maximal. Hitzewelle ab Donnerstag. Morgen wird es erstmal wechselhaft, teilweise schwül mit bis zu 30 Grad.
5: Das ist euer Verkehrsupdate und Good News, endlich in Salzburg auf der B156 Richtung Salzburg von Anzering bis zur Autobahnauffahrt Salzburg Nord gab es den ganzen Vormittag Stau wegen einem Unfall, jetzt ist alles wieder frei. Und in Tirol A13 Richtung Bozen zwischen Schönberg und Nösslach im Baustellenbereich aktuell ein Plus von 15 Minuten. Gute Fahrt!
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6: Mahlzeit, angenehme Mittagsstunde wünscht Michael Grohmann und es ist wieder soweit. Wir spielen unser musikalisches Duell. Die Songs aus den Ländern, die am heutigen Tag bei der Fußball-WM gegeneinander antreten bzw. schon angetreten sind. Denn heute Morgen um 3 gab es ja schon das mit Spannung erwartete Spiel Iran gegen Neuseeland. Aber bei unserer Alternative Music WM ist das Ergebnis noch offen. Wir lassen Kiosk aus dem Iran gegen Office Dog von den Kiwis antreten. Und du entscheidest den Sieger, jetzt!
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Coole Electro-Sounds von Adam Freeland hier auf Pirate Radio. Ich bin Michael Grohmann, wünsche dir noch eine angenehme Mittagsstunde. Ab 1 ist mein Kollege Toni für dich da. Davor aber noch Molotov, Joe, The Man, The Music, The Muddy Moon, Billie Eilish und jetzt Salo.

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1: Die USA und der Iran nehmen ab Freitag in der Schweiz neue direkte Verhandlungen auf. Das bestätigt jetzt auch der iranische Außenminister. Ziel ist es, eine endgültige Einigung zu erzielen. Gestern Abend haben ja US-Präsident Donald Trump und sein Vize J.D. Vance ein Rahmenabkommen mit dem Iran unterzeichnet. Das sieht eine 60-tägige Waffenruhe und weitere Verhandlungen über das iranische Atomprogramm vor. Ein Reisebus aus Linz ist heute in Tschechien unter einer Bahnbrücke stecken geblieben. Der Fahrer hat wahrscheinlich die Verkehrsschilder missachtet und die Höhe falsch eingeschätzt. 4 Menschen wurden bei dem Unfall leicht verletzt. Die rund 2 Dutzend Fahrgäste konnten ihre Reise dann mit einem Ersatzbus der Feuerwehr fortsetzen. Der deutsche Bundeskanzler Friedrich Merz hat US-Präsident Donald Trump beim G7-Gipfel ein WM-Geschenk gemacht. Merz überreicht Trump ein Trikot der deutschen Fußballnationalmannschaft mit der Nummer 47, passend zu Trumps Amtszeit als 47. Präsident. Trump hat das Trikot im Sitzen entgegengenommen und sich dann wieder dem Tischgeschehen zugewandt. Brasiliens Fußballstar Neymar, der aktuell bei der Weltmeisterschaft in den USA ist, wird zum 5. Mal Vater. Seine Partnerin Bruna Biancardi hat die Schwangerschaft in einem gemeinsamen YouTube-Video bekannt gegeben. Für das Paar ist das das 3. gemeinsame Kind und die 3. gemeinsame Tochter. Der 34-jährige Neymar hat noch eine weitere Tochter und einen Sohn aus früheren Beziehungen. Neymar trifft am Samstag, beziehungsweise in der Nacht auf Samstag, mit Brasilien auf Haiti.
2: Schönen Nachmittag mit den Wetteraussichten. Ja, jetzt gesehen sich zur Sonne vermehrt Wolken dazu, die kommen aus dem Westen und bringen auch Regenschauer und einzelne Gewitter. Dazu kommt stellenweise Wind bei 20 bis 28 Grad maximal. Morgen wird es wechselhaft und teilweise schwül mit bis zu 30 Grad. Ein Blick auf die Straßen. Wir sind im Burgenland S31 in beiden Richtungen. Sperre zwischen Eisenstadt Süd und Eisenstadt Ost. Grund eine Baustelle. Ihr werdet hier umgeleitet. Das Ganze dauert voraussichtlich bis 14.30 Uhr. Gute Fahrt!
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3: 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Das ist der Tag vor dem großen Spiel. Österreich gegen Jordanien. Und heute mal vielleicht ein bisschen früher ins Bett gehen, damit du dann morgen um Punkt 6 schon mal ohne Sand in den Augen da hockst. Vielleicht mit einer fetten Eierspeis die Jungs in Rot-Weiß-Rot anfeuern. Also heute nicht zu lange im Büro picken bleiben. Es ist kurz nach 13 Uhr und wir starten rein mit Digitalism. In diesem Dienstagnachmittag, mein Name ist Toni. Gehen wir's an mit Pogo.

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1: Eine Indie-Band, die zu ihren Indie-Wurzeln zurückkehrt. Das sind Naked Cameo und die haben ein neues fantastisches Album rausgebracht. Face to Face, und bei der Entstehung haben sie sich aber entschieden, den ganzen Weg auf eigene Faust zu gehen. Also ganz ohne Unterstützung vom Label, und wir haben über die Beweggründe gemeinsam gequatscht.
2: Es war schon ein bisschen frustrierend und desillusionierend, weil du würdest ja erwarten, dass es wächst, wenn du so ein Projekt machst. Und es ist eigentlich durch das, dass man immer weniger bekommt, hat man das Gefühl, es stagniert eher. Und es ist absolut, absolut uneinsehbar, wie sie das zusammensetzt, warum sie das so zusammensetzt. Das ist einfach unfair. Und es hilft natürlich nichts, wenn man jammert, aber dass man es mal in einen Raum stellt, ist ein Vergleich ungefähr, wie das so ausschaut in der Musikindustrie.
1: Ein mutiger, aber sehr wichtiger Schritt auf jeden Fall. Das ganze Gespräch im Detail jederzeit zum Nachhören im Freitag-Podcast, überall dort, wo es Podcasts gibt. Und jetzt hören wir in die ganz neue von Naked Cameo. Hier ist Neville Gazer. 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

0: Natürlich hat man das angeschaut, hat da gemessen und geschaut, hat er teilweise angesprochen, ist er durchgegangen, hat ihn dann wieder einen Aufriss getätigt.
1: Schwierig.
2: Ja, ich gehe gerade heim. Warum, Alter, was ist mir ein?
1: Das war jetzt nicht gerade der Fehler vom Stummel, der war noch cool.
2: Ich will jetzt treffen von der Stummel.
1: Schwierig.
0: Ja.

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B.O.D. mit diesem 2000er-Klassiker. Boom. Fährt brutal wie ein doppelter Espresso. Zu brutal und zu nackt. Mit dieser Begründung hat man damals im Jahr 2010 das Video zu Born Free für alle unter 18 auf YouTube gesperrt. Der Song soll aber nicht nur provozieren, sondern hat eine wichtige politische Message. Ein musikalischer Widerstand gegen Unterdrückung. M.I.A. mit Born Free. Jetzt auf Pirate Radio. 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
1: Die Verhandlungen zwischen den USA und dem Iran gehen in die zweite Runde. Das hat US-Präsident Donald Trump heute am Rande des G7-Gipfels in Frankreich angekündigt. Die USA würden jedoch kein Geld im Iran investieren, so Trump. Die zweite Phase der Verhandlungen soll laut Trump einfacher werden. Eine Mitarbeiterin des Innviertler Flugzeugherstellers FACC hat gestern Leichenteile in angelieferten Paketen entdeckt. In 8 Kühlpaketen haben sich Torsos befunden, bestätigt die Polizei. Es dürfte offenbar am Flughafen München zu einer Verwechslung der Luftfracht aus den USA gekommen sein. Die Sendung mit den menschlichen Überresten hätte an ein Labor nach Deutschland gehen sollen. Im Garten einer Familie im Burgenland ist mit hoher Wahrscheinlichkeit ein Meteorit gefunden worden. Das mehrere Zentimeter große Gestein soll noch weiter

0: weiter untersucht werden, um Sicherheit über Herkunft und Alter zu bekommen. Eine Nachbarin hat die Familie Anfang Juni auf das Loch im Blechdach des Holzverschlags aufmerksam gemacht. Der Meteorit könnte 4,5 Milliarden Jahre alt sein. Serena Williams kehrt nach Wimbledon zurück. Die 44-jährige Tennislegende hat gemeinsam mit ihrer Schwester Venus eine Wildcard für das Doppel erhalten. Serena Williams hat heuer bereits in London ihr Comeback auf der Tour gefeiert.
1: Wetter-Update. Am meisten Sonne noch im Osten, zunehmend aber bewölkt mit Schauern, vor allem im Bergland, bis zu 28 Grad heute. Ein Mix aus Sonne, Wolken und Regenschauern dann für den Mittwochmorgen. Teilweise schwül, 30 Grad sind möglich. Donnerstag sogar noch über 30, viel Sonne, erst später einzelne Schauer und teils kräftige Gewitter. Das Update von den Straßen, eine Meldung, Steiermark A9. Bei Tregelwang ist ein Unfall passiert Richtung Linz, die rechte Spur blockiert. Gute Fahrt!
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3: Die ganz neue von Kasabian startet gleich rein. Außerdem Tenacious D und Youngblood mit dabei. Diesen Alternative Mix gibt's nur bei uns. Du hörst Pirate Radio, das ist deine Heimat für Alternative Rock and Pop Nonstop. Mein Name ist Toni, bin leicht verschnupft, hab Allergie, aber macht nix. Es ist kurz nach 14 Uhr. Gehen wir's an.

Sag dir, was mich so ruiniert hat, und es sind nicht die Sterne auf Pirate Radio. Eine andere Band, eher ein Duo, The Black Keys. Schon wieder so frech. Uns in Österreich ignorieren sie einfach. Deutschland, Niederlande, Italien, das sind so die Bookings auf ihrer Liste zum aktuellen Album. Auf der Tour zu Peaches und ganz ehrlich, mir reicht's jetzt. Ich habe mir jetzt einfach Karten für Mailand besorgt. Wenn sie nicht nach Österreich kommen, muss man leider ins Börserl greifen. Hilft ja nichts. Aber wir sind nicht so wie die Black Keys, wir sind so anders wie du. Bei uns gibt's Alternative Rock and Pop Nonstop zum Nulltarif. Auch Black Keys mit On Repeat.

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Man kann ja zu den Gallagher-Brüdern stehen, wie man will. Millionen Menschen feiern sie. Ich persönlich finde, es sind nur zwei Douchebags aus Manchester, die auch noch dem falschen Verein die Daumen drücken und dringend vielleicht auch in ihrem Weltbild was anpassen sollten. Wobei, der Zug ist wahrscheinlich schon abgefahren. Sympathisch oder nicht, kack, egal. Die 90er haben sie geprägt wie keine andere Band. Songwriting-technisch absolute Prime in der Alternative Bubble. Vor allem Songs wie diese. Hier ist Champagne Supernova. 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
1: Die Verhandlungen zwischen den USA und dem Iran gehen in die zweite Runde. Das hat US-Präsident Donald Trump heute am Rande des G7-Gipfels in Frankreich angekündigt. Die USA würden jedoch kein Geld im Iran investieren, so Trump. Die zweite Phase der Verhandlungen soll laut Trump einfacher werden. Eine Mitarbeiterin des Innviertler Flugzeugherstellers FACC hat gestern Leichenteile in angelieferten Paketen entdeckt. In 8 Kühlpaketen haben sich Torsos befunden, bestätigt die Polizei. Es dürfte offenbar am Flughafen München zu einer Verwechslung der Luftfracht aus den USA gekommen sein. Die Sendung mit den menschlichen Überresten hätte an ein Labor nach Deutschland gehen sollen. Im Garten einer Familie im Burgenland ist mit hoher Wahrscheinlichkeit ein Meteorit gefunden worden. Das mehrere Zentimeter große Gestein soll noch weiter untersucht werden, um Sicherheit über Herkunft und Alter zu bekommen. Eine Nachbarin hat die Familie Anfang Juni auf das Loch im Blechdach des Holzverschlags aufmerksam gemacht. Der Meteorit könnte 4,5 Milliarden Jahre alt sein. Serena Williams kehrt nach Wimbledon zurück. Die 44-jährige Tennislegende hat gemeinsam mit ihrer Schwester Venus eine Wildcard für das Doppel erhalten. Serena Williams hat heuer bereits in London ihr Comeback auf der Tour gefeiert.
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4: Wetter-Update. Am meisten Sonne noch im Osten.

0: Osten, zunehmend aber bewölkt mit Schauern, vor allem im Bergland, bis zu 28 Grad heute. Ein Mix aus Sonne, Wolken und Regenschauern dann für den Mittwochmorgen. Teilweise schwül, 30 Grad sind möglich. Donnerstag sogar noch über 30, viel Sonne, erst später einzelne Schauer und teils kräftige Gewitter. So, ganz kurz, zwei Meldungen gibt es von den Straßen. Tirol A13 Richtung Bozen, Stau zwischen Innsbruck und der Mautstelle Schönberg wegen Überlastung. Und Oberösterreich B140, Sperre kurz nach Leonstein nach einem Unfall. Lokale Umleitung. Gute Fahrt!
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2: 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Andermorts mit der wichtigen Frage, heute oder morgen? Morgen um 6 Uhr, da wird's ernst für Österreich, das Auftaktspiel gegen Jordanien zum Frühstück. Kaffee statt Bier und beim Tor vielleicht nicht so auszucken, vielleicht wächst noch die Nachbarn auf. Heute ist noch alles ruhig und um kurz nach 15 Uhr gibt's ehrlichen Punk aus Linz. Serviert von Ander höchstpersönlich, heute oder morgen. Gemixt von mir. Toni hier.

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1: To be honest, für mich hat sich so angefühlt, als hätten Bilderbuch langsam so ihren Mojo verloren. War schon etwas enttäuscht von der letzten Single. Zu viel Autotune, zu viele Experimente, also für mich persönlich. Aber hat sich ja einiges getan jetzt in den vergangenen Wochen, Monaten bei Maurice Ernst und Co. Michael Kramer, der langjährige Gitarrist, nach 17 Jahren hat er sich dazu entschieden, die Band zu verlassen. Windel wechseln statt vor Publikum rocken. Das wird mal so seine Rolle sein. Er konzentriert sich ganz aufs Vatersein. Und Bilderbuch haben sich aber entschieden, auch ohne ihn weiterzumachen und haben jetzt nachgelegt. Der zweite Vorbote für das kommende Album, 8+1, heißt Push Reality. Musikalisch wieder weniger Experimente und das tut Bilderbuch sichtlich gut. Erinnert an die Prime aus der Schickschock-Ära, macht Bock aufs neue Album und ein bisschen auch an Chemical Brothers. Hier ist Push Reality. Oh.

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Und jetzt gibt's ein bisschen einen Stilwechsel. Hier sind Deichkind mit Komm schon!

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1: Das EU-Parlament hat heute entschieden, Bezeichnungen wie Veggie-Burger und Tofu-Schnitzel bleiben auch in Zukunft erlaubt. Nicht erlaubt sind aber Bezeichnungen, die sich auf Tier- und Fleischarten und einzelne Teilstücke beziehen, wie etwa Seitan-Steak. Die neue Regelung ist Teil eines Maßnahmenpakets, mit dem die Position von Landwirtinnen und Landwirten in der Lebensmittelversorgungskette gestärkt werden soll. Österreichs Badegewässer überzeugen auch heuer wieder mit sehr guter Wasserqualität. Das zeigt der aktuelle Bericht der Europäischen Umweltagentur. Nur der Pleschinger See in Oberösterreich ist als mangelhaft eingestuft worden. Insgesamt liegen 96,5% der heimischen Badestellen im Spitzenfeld. Im Garten einer Familie im Burgenland ist mit hoher Wahrscheinlichkeit ein Meteorit gefunden worden. Das mehrere Zentimeter große Gestein soll noch weiter untersucht werden, um Sicherheit über Herkunft und Alter zu bekommen. Eine Nachbarin hat die Familie Anfang Juni auf das Loch im Blechdach des Holzverschlags aufmerksam gemacht. Der Meteorit könnte 4,5 Milliarden Jahre alt sein. Kurz vor dem ersten WM-Auftritt gegen Kroatien hat Mitfavorit England notgedrungen noch einen Kaderumbau vorgenommen. Rechtsverteidiger Tino Livramento von Newcastle United fällt für die Endrunde aufgrund einer im Training erlittenen Muskelverletzung aus. Anstelle des 23-Jährigen ist Trevor Chalobah von Chelsea heute nachnominiert worden. Die Three Lions steigen am Mittwoch ins Turnier ein.
2: Kurzer Blick aufs Wetter. Es gibt Regenschauer heute Abend, auch über Nacht noch nass. Die Tiefstwerte meist zwischen 7 und 15 Grad. Morgen Mittwoch ein Mix aus Sonne, Wolken und Regen. Also wieder sehr wechselhaft, teilweise schwül, 30 Grad möglich. Donnerstag baut sich dann diese Hitzewelle auf. Also dann hat es schon über 30 Grad, viel Sonne. Aber später sind vereinzelt Schauer möglich. Das ist auf den Straßen los. Sperre in Oberösterreich. Die B140 ist dicht. Kurz nach Leonstein nach einem Unfall sind mehrere Feuerwehren im Einsatz. Es gibt eine örtliche Umleitung. Und Staus in Wien auf der Tangente Richtung Kagran zwischen Hansonkurve und Knotenpratern. Gute Fahrt!
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3: Na, schon ein bisschen aufgeregt wegen morgen 6 Uhr früh, da das Auftaktspiel gegen Jordanien. Das Bier schon eingekühlt oder wird es bei dir dann doch der Frühstückstee zum Anfeuern? Egal, das ist einmal morgen die Sache. Heute ist ja noch um 21 Uhr das Frankreich gegen Senegal Spiel und wir ziehen das Ganze vor und machen sowieso unser Ding. Unser musikalisches Duell ist nämlich Frenchcore gegen African Hip-Hop. Hip-Hop aus dem Senegal von Didier Awadi und falls du den nicht kennst, das ist einer der wichtigsten Rap-Pioniere Afrikas. Der hat gemeinsam mit seiner Gruppe Positive Black Soul mal so den westafrikanischen Hip-Hop international bekannt gemacht. Hören wir gleich mit Bamako Blues und davor gibt's aber einen Klassiker aus dem Frenchcore. Das sind Justice mit Fire. Mein Name ist Toni. Es ist kurz nach 16 Uhr. Gehen wir's an.

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0: Hand aufs Herz, bist du schon ein bisschen aufgeregt vor dem Auftaktspiel morgen? Ganz ehrlich, Jordanien sollte ja eigentlich zu knacken sein bei dieser Fußball-WM 26. WM 26? Fußball-WM 26? Wie ist der Name eigentlich richtig entstanden? Clemens Heipel und Herbert Knötzl von Projekt X klären dich auf.
1: Music WM. Einen wunderschönen guten Tag. Herzlich willkommen bei uns im Studio, Frau Fußball WM 26.
2: Vielen Dank für die Einladung.
1: Gleich mal zum Anfang. Ihr Nachname ist jetzt WM oder 26?
2: Achso, Sie meinen wegen Fußball WM 26.
1: Ja, ja. Was ist da davor und was ist der Nachname?
2: Fußball WM 26 ist der ganze Nachname.
1: Ah, ja.
2: Mein Vorname ist eigentlich Gertrud. Also vollständig Gertrud Fußball-WM 26.
1: Aha, also Frau Fußball-WM 26 oder Gertrud, wie es privat heißen. Und das Fußball-WM 26, sagen Sie, ist das ein Doppelname? Sind Sie verheiratet?
2: Gewesen, bin so geschieden. Mhm. Aber mein Mann hat Hubert Fußball geheißen. Und mein Mädchenname ist WM 26.
1: Ach so, und Sie zwei haben Sie dann aber nicht mehr so gut vertragen?
2: An sich schon, aber er hat dann die Elisabeth Thor, eine Jüngere, kennengelernt. Das geht sie eigentlich überhaupt nichts an.
1: Verzeihung, ja. Frau Fußball WM 26, Sie haben also ursprünglich Gertrud WM 26 geheißen?
2: Genau. Nach der Großmutter väterlicherseits.
1: Ach so, die hat auch Gertrud geheißen.
2: Nein, 26.
1: Ach so.
2: War meine Taufpatin die Schwester von dem bekannten Heimatdichter Sebastian 26.
1: Sebastian 26, na, sagt man jetzt Sebastian 26, nein, sagt man nichts. Müsste man in der Kulturredaktion nachfragen. So, und dann haben Sie jedenfalls Ihren Mann kennengelernt, den Herrn
2: Fußball.
1: Genau.
2: Hubert Fußball, genau.
1: Genau, ja. Und von dem haben Sie den Nachnamen Fußball und den haben Sie behalten, obwohl Sie sich gar nicht mehr so gut verstehen.
2: Das habe ich nicht so gesagt. Wir reden ganz normal miteinander, wie erwachsene Leute halt. Und eigentlich geht Sie das auch nichts an.
1: Da haben Sie natürlich vollkommen recht, Frau Fußball, WM 26. Ich muss mich wirklich entschuldigen. Ich habe da so eine Pollenallergie drum. Sie verstehen das vielleicht um die Jahreszeit, gell? Jedenfalls, Fußball-WM 26, Frau Fußball-WM, vielen Dank für den Besuch im Studio.
2: Bitte, gerne.
0: Okay, naja, jetzt wissen wir es. Also unter uns kennen können wir jetzt abgekürzt einfach Gertrud sagen. Wir sind so anders wie du. Du hörst Pirates Radio. Hier sind The Chemical Brothers mit Galvanize.

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Endlich geschafft, der Dienstag. 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
1: Das EU-Parlament hat heute entschieden, Bezeichnungen wie Veggie-Burger und Tofu-Schnitzel bleiben auch in Zukunft erlaubt. Nicht erlaubt sind aber Bezeichnungen, die sich auf Tier- und Fleischarten und einzelne Teilstücke beziehen, wie etwa Seitan-Steak. Die neue Regelung ist Teil eines Maßnahmenpakets, mit dem die Position von Landwirtinnen und Landwirten in der Lebensmittelversorgungskette gestärkt werden soll. Österreichs Badegewässer überzeugen auch heuer wieder mit sehr guter Wasserqualität. Das zeigt der aktuelle Bericht der Europäischen Umweltagentur. Nur der Pleschinger See in Oberösterreich ist als mangelhaft eingestuft worden. Insgesamt liegen 96,5% der heimischen Badestellen im Spitzenfeld. Im Garten einer Familie im Burgenland ist mit hoher Wahrscheinlichkeit ein Meteorit gefunden worden. Das mehrere Zentimeter große Gestein soll noch weiter untersucht werden, um Sicherheit über Herkunft und Alter zu bekommen. Eine Nachbarin hat die Familie Anfang Juni auf das Loch im Blechdach des Holzverschlags aufmerksam gemacht. Der Meteorit könnte 4,5 Milliarden Jahre alt sein. Kurz vor dem ersten WM-Auftritt gegen Kroatien hat Mitfavorit England notgedrungen noch einen Kaderumbau vorgenommen. Rechtsverteidiger Tino Livramento von Newcastle United fällt für die Endrunde aufgrund einer im Training erlittenen Muskelverletzung aus. Anstelle des 23-Jährigen ist Trevor Chalobah von Chelsea heute nachnominiert worden. Die Three Lions steigen am Mittwoch ins Turnier ein.
2: Kurzer Blick aufs Wetter. Es gibt Regenschauer heute Abend, auch über Nacht noch nass, die Tiefstwerte meist zwischen 7 und 15 Grad. Morgen Mittwoch ein Mix aus Sonne, Wolken und Regen, also wieder sehr wechselhaft, teilweise schwül, 30 Grad möglich. Donnerstag baut sich dann diese Hitzewelle auf, also dann hat es schon über 30 Grad, viel Sonne, aber später sind vereinzelt Schauer möglich. Das Update von den Straßen, Tangente in Wien, Richtung Kagran-Stauz, zwischen Hansenkurve und Knoten-Prater. A7 in Linz, Richtung Westautobahn, Stau zwischen Wiener Straße und Knoten-Linz. Achtung in Tirol bzw. Vorarlberg, im Arlbergtunnel steht ein Auto mit Panne. In beiden Richtungen immer wieder Anhaltungen auf der S16, es gibt Verzögerungen. Und Tirol A12 Richtung Bregenz, Stau zwischen Wattens und Innsbruck-Mitte wegen Überlastung. Gute Fahrt!
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3: Hallo Dienstag, Feierabend. Yes, bald ist es geschafft. Die halbe Woche ist schon fast passé. Die Foo Fighters machen den Opener und steigen ordentlich aufs Gaspedal mit Run. Aufdrehen und abgehen. Mein Name ist Toni, es ist kurz nach 17 Uhr. Gehen wir's an.

Salo hat die Welt gern kleinkariert. Naja, jeder wie er mag. Ich glaube, wir haben jetzt mal diese April-Wetterphase endlich überstanden und jetzt geht's dann Richtung Hochsommer. Voll fein eigentlich. Nach dem Büro nochmal so ein Hupferl ins Bad oder im Schani mit einem Bierle noch ein WM-Spiel schauen. Ich hoffe, meine Allergie verabschiedet sich dann auch langsam und dieses Nasale ist dann auch mal weg. Aber ja, wir stimmen nämlich jetzt schon mal ein mit Jungle auf den Sommer. Für die Ohrwascheln, hier ist Talk About It. Mittendrin im Pirate Radio Sixpack. Ja.

Wolfmother mittendrin im Pirate Radio Sixpack. Und wie wär's jetzt mit einer der größten Indie-Hymnen der 2000er? Die meine ich eigentlich nicht. Auch nicht Arctic Monkeys oder The Strokes. Für mich persönlich ist es eine andere Band, und zwar die hier. Management. Und nicht Kids oder Electric Feel. Ja, sind auch super Songs. Meine Hymne ist Time to Pretend.

Na, schon fast daheim angekommen? Egal, da geht sich noch einer aus. Dafür reisen wir gemeinsam zurück ins Jahr 2003. Das Internet klingt so. Dein Handy hat noch einen Schwarz-Weiß-Bildschirm und Tasten und auf MTV. Ja, das war die Musikplattform vor YouTube und Spotify. Da läuft diese unbekannte Band zum ersten Mal auf Hot Rotation. Das sind Wir sind Helden, angeführt von Julia Dolofernes mit ihrem ersten Hit und einem richtig coolen Video dazu. Das ist Guten Tag. Und wir hören uns morgen wieder ab 17 Uhr mit deinen 6 Roadtrip-Songs für den Feierabend.

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Jimmy Eat World klingt wie aus einem Tony Hawk Pro Skater Soundtrack, also wie direkt aus dem Jugendzimmer. Und ich sag dir was, manche Trends aus der Jugend, die vermisse ich wirklich nicht. Also die Kocher zum Beispiel können gerne auf ewig in den 2000ern versumpern. Aber auch ein anderer Musiktrend von damals könnte ruhig so dahinstauben, brauchst gar nicht recyceln, nämlich Dubstep. Diese hässliche Schwester von Drum and Bass, eintönig und kurzlebig und ehrlich, keine Ahnung, wie man sich dazu bewegen soll. Ein einziger ist eine Ausnahme, ist und bleibt Skrillex mit diesem Banger, Bangarang. Eine echte Hymne aus der Zeit.

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1: Das EU-Parlament hat heute entschieden, Bezeichnungen wie Veggie-Burger und Tofu-Schnitzel bleiben auch in Zukunft erlaubt. Nicht erlaubt sind aber Bezeichnungen, die sich auf Tier- und Fleischarten und einzelne Teilstücke beziehen, wie etwa Seitan-Steak. Die neue Regelung ist Teil eines Maßnahmenpakets, mit dem die Position von Landwirtinnen und Landwirten in der Lebensmittelversorgungskette gestärkt werden soll. Österreichs Badegewässer überzeugen auch heuer wieder mit sehr guter Wasserqualität. Das zeigt der aktuelle Bericht der Europäischen Umweltagentur. Nur der Pleschinger See in Oberösterreich ist als mangelhaft eingestuft worden. Insgesamt liegen 96,5% der heimischen Badestellen im Spitzenfeld. Im Garten einer Familie im Burgenland ist mit hoher Wahrscheinlichkeit ein Meteorit gefunden worden. Das mehrere Zentimeter große Gestein soll noch weiter untersucht werden, um Sicherheit über Herkunft und Alter zu bekommen. Eine Nachbarin hat die Familie Anfang Juni auf das Loch im Blechdach des Holzverschlags aufmerksam gemacht. Der Meteorit könnte 4,5 Milliarden Jahre alt sein. Kurz vor dem ersten WM-Auftritt gegen Kroatien hat Mitfavorit England notgedrungen noch einen Kaderumbau vorgenommen. Rechtsverteidiger Tino Livramento von Newcastle United fällt für die Endrunde aufgrund einer im Training erlittenen Muskelverletzung aus. Anstelle des 23-Jährigen ist Trevor Chalobah von Chelsea heute nachnominiert worden. Die Three Lions steigen am Mittwoch ins Turnier ein.
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4: Es ist warm, aber es schaut nach Gewitter aus und es regnet jetzt auch schon in Niederösterreich. In St. Pölten zum Beispiel fallen ein paar Tropfen, aber 25 warme Grad. Auch in Reutte in Tirol ist es nass, da aber nur noch 16 Grad Sonnenschein in Klagenfurt bei 26 Grad. Morgen gibt es schon einen Mix aus allem. Nass wird es von der Früh schon, von Vorarlberg bis nach Salzburg, kann aber auch bis nach Niederösterreich regnen. Im Osten, also Wien, Niederösterreich und auch im Burgenland, wird es recht windig. Da gehen sich aber bis zu 30 Grad aus. Los geht's auf den Straßen in Niederösterreich. Auf der B8 Sperre zwischen Deutsch-Wagram und Straßhof. Nach einem Unfall hier gibt es eine örtliche Umleitung. Wiener 23 Richtung Kagran, Stau zwischen der Hansonkurve und dem Knotenprater. Oberösterreich-Linzer 7 Richtung A1, Stau zwischen der Wiener Straße und dem Knoten Linz. Tirol bzw. Vorarlberg S16 im Arlbergtunnel steht ein Auto mit Panne. Hier wirst du immer wieder angehalten. Und es staut. Tiroler 12 Richtung Kufstein zwischen Innsbruck Ost und Hall West ist nach einem Unfall eine Spur blockiert. Der Stau baut sich auf. Auf der 12 Richtung Bregenz staut zwischen Wattens und Innsbruck Mitte wegen Überlastung. Das war's. Ich wünsche eine gute und vor allem sichere Fahrt.
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5: Genießt einen Dienstagfeierabend gemeinsam mit den Ärzten und mit mir. Mein Name ist Toni. Jetzt gibt's Rebell um kurz nach 18 Uhr. Wir sind so anders wie du.

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da werden bei mir wirklich schöne Erinnerungen wach. Absolute Prime-Kindheit. Ende 90er, Anfang 2000er. Nach der Schule einfach mal direkt nach Hause rennen, die Schultasche ins Eck kicken. Hausaufgaben ist die geringste Sorge. Hauptsache, es hockt niemand vorm Fernseher und blockiert den. Weil dann ab zum grauen Kastel, CD rein, PlayStation an und ab geht's. Tony Hawk Pro Skater 2. Was für ein geiler Soundtrack. War so, ja, wahrscheinlich so der erste Berührungspunkt mit Rockmusik bei mir. Vor allem auch diese Nummer. Rage Against the Machine. Guerrilla Radio. 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
1: Die Verhandlungen zwischen den USA und dem Iran gehen in die zweite Phase. Das hat US-Präsident Donald Trump heute am Rande des G7-Gipfels in Frankreich angekündigt. Die zweite Runde soll einfacher werden, so Trump. Die USA werden aber laut Trump kein Geld im Iran investieren. Das Doppelbudget für die Jahre 2027 und 2028 in Niederösterreich steht. Heute hat die Landesregierung den Finanzplan beschlossen. Für 2027 ist ein Minus von 598 Millionen Euro veranschlagt. Für 2028 sind es 545 Millionen Euro. Kritik gibt es von der SPÖ, den Grünen und den Neos. Die Gehälter der Spitzenpolitikerinnen und Spitzenpolitiker im Bund sollen nächstes Jahr um 1% steigen. Einen entsprechenden Antrag haben die Koalitionsparteien vergangene Woche im Nationalrat eingebracht. Indem die Bezüge nicht voll an die Inflation angepasst werden, leistet die Politik einen Beitrag zur Budgetkonsolidierung, heißt es. Es handelt sich um die erste Anpassung nach 3 Nulllohnrunden, teilt die Parlamentskorrespondenz heute mit. Der AC Milan hat einen neuen Trainer. Nicht der Österreicher Oliver Glasner wird es, sondern der Portugiese Ruben Amorim übernimmt den Job beim italienischen Traditionsclub. Amorim hat einen Vertrag bis 2028 mit Option auf eine weitere Saison unterschrieben. Der frühere Erfolgstrainer von Sporting Lissabon soll Milan wieder in die Erfolgsspur bringen.
2: Er ist nicht ganz beständig, der Abend in Vorarlberg regnet es. In Mittelberg zum Beispiel 15 Grad, da in Innsbruck 19, auch da ein paar Regentropfen. Genauso wie in Landeck bei 17 Grad, auch in Graz selber ein paar Regentropfen, aber nicht weiter wild, da kommt doch immer wieder die Sonne durch, noch 25 Grad, genauso wie in Wien. Und auch morgen eine sehr durchgemischte Partie mit Wolkenschauern, aber auch wieder länger sonnigen Phasen und dann auch bis zu 30 Grad. Bisschen was ist noch übergeblieben auf den Straßen. Wiener 23 Richtung Kagran, Stau zwischen dem Verzeilerkreis, Favoriten und St. Marx. Zwei defekte Fahrzeuge hier, bitte fahr langsam. Und Tiroler 12 Richtung Kufstein, Stau zwischen Innsbruck Amras und Innsbruck Ost. Nach einem Unfall, der Stau reicht bis auf die A13 zurück. Das war's aber schon. Gute und vor allem sichere Fahrt.
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3: 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Mach heute nicht zu lange, ja? Weil morgen 6 Uhr früh spätestens Tagwache, da steigt das Auftaktspiel zwischen Österreich und Jordanien. Ich hoffe, du bist aufgeregt. Wir sind's auch. Jetzt gibt's Green Day für die 19 Uhr Stunde. Wake me up when September ends.

Schönen Dienstagfeierabend, du hörst Pirate Radio. Mein Name ist Toni und weißt du, was mich richtig brennhaß macht? Ha, eigentlich ist es die eigene Dummheit. Immer wieder vergesse ich Konzerte oder schreibe mir nie die Sachen auf und dann sehe ich auf irgendeiner fremden Insta-Story, dass Action Bronson gerade in Wien war. Ja. Das macht mich hass. 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

0: Moll, das manchmal klingt Moll einfach auch wie Dur und andersrum. Ne? Ist immer wie man es sieht, ne? Die eine Seite scheint, die andere wird beschienen. Nächsten Tag stehst du auf, hast Riesenpläne, aber alles für den Arsch. Dann gehst du um die Ecke und dann liegt da auf einmal alles voll mit Gold und Diamanten und mit dem Partner fürs Leben. Und dann geht er fremd und dann ist es doch ein anderer Partner. Es ist nie so, wie es ist. Nichts ist so stetig wie der Wandel. Deswegen, verschwendet so viel Zeit, wie ihr könnt. Yeah, Gänsehaut. Hey, ey! Ist nicht das Ende! Nirvana ist nicht, Alter. Ihr werdet so.
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1: That was the Meat Puppets.

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1: Die Verhandlungen zwischen den USA und dem Iran gehen in die zweite Phase. Das hat US-Präsident Donald Trump heute am Rande des G7-Gipfels in Frankreich angekündigt. Die zweite Runde soll einfacher werden, so Trump. Die USA werden aber laut Trump kein Geld im Iran investieren. Das Doppelbudget für die Jahre 2027 und 2028 in Niederösterreich steht. Heute hat die Landesregierung den Finanzplan beschlossen. Für 2027 ist ein Minus von 598 Millionen Euro veranschlagt. Für 2028 sind es 545 Millionen Euro. Kritik gibt es von der SPÖ, den Grünen und den Neos. Im Garten einer Familie im Burgenland ist mit hoher Wahrscheinlichkeit ein Meteorit gefunden worden. Das mehrere Zentimeter große Gestein soll noch weiter untersucht werden, um Sicherheit über Herkunft und Alter zu bekommen. Eine Nachbarin hat die Familie Anfang Juni auf das Loch im Blechdach des Holzverschlags aufmerksam gemacht. Der Meteorit könnte 4,5 Milliarden Jahre alt sein. Der AC Milan hat einen neuen Trainer. Nicht der Österreicher Oliver Glasner wird es, sondern der Portugiese Ruben Amorim übernimmt den Job beim italienischen Traditionsclub. Amorim hat einen Vertrag bis 2028 mit Option auf eine weitere Saison unterschrieben. Der frühere Erfolgstrainer von Sporting Lissabon soll Milan wieder in die Erfolgsspur bringen.
2: Das war's großteils mit dem Regen. Nur noch ein paar bedrohliche Wolken am Himmel. 19 Grad bei euch in Innsbruck, 21 in Linz und 22 in Eisenstadt. Kann aber auch heute Nacht immer wieder kurz regnen, vor allem zwischen Vorarlberg und Kärnten. Morgen am Mittwoch gibt's einen Mix aus Wolken, Sonne und auch ein paar Regenschauern. Vor allem an der Alpen-Nordseite wird's von der Früh weg nass. Es wird dann aber untertags auch sehr heiß mit bis zu 30 Grad. Das ist der Blick auf die Straßen und das schaut sehr gut aus an diesem Dienstagabend. Alles frei, sichere Fahrt.
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3: Ein paar wilde Tiroler gleich als Start in die 20 Uhr Stunde hier auf Pirate Radio. Das sind Mother's Cake mit ihrem, wie sie selbst gerne dazu sagen, Smoke on the Water. Also the greatest quasi. Hier ist Creation's Finest.

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0: Jetzt hat sich der Hofstädter wieder was erlaubt.
1: Grüße, Herr Hofstädter.
2: Grüße, Frau Haberl.
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Die Jets sind eine

0: ist halt blöde. Ich wollte meinem kleinen Bruder eine Platte kaufen von Dave Holland Quartett.
1: Ja.
0: Aber wenn ich hingehe, hole ich auch eine Platte.
1: Ja.
0: Ich hole mir eine Platte von den Jets.
2: Die machen keine Platten mehr.
0: Was soll das heißen?
2: Dass das nur noch live ist. Dass nur noch alles live ist, weil Musik lebt, Mann. Musik lässt sich nicht auf eine Platte pressen. Es geht nicht.
0: Ja,
2: die wollen es nicht mehr machen. Die machen nicht mehr mit der Industrie. Weißt du, die Musikindustrie, die ist total...

0: Live spielen sie.
1: Also nehmen dich mehr auf.
0: Aber nicht mehr so oft, nur noch auf Jazzfest.
1: Ach so, sie machen
0: auf Jazzfest.
1: Sie machen auf Jazzband.
0: Denn sie spielen am Jazzfest, aber sie sind schon eine Rockgruppe am Ende des Tages.
1: Aber es verstehe nicht, wie soll es gehen?
0: Das sind vier Jungs, die einfach Musik machen wollen. Nimm's ihnen nicht übel.
1: Ich dachte ja, das sind vier Girls.

0: ist der Jazzgott.
1: Das ist so trippy. Es ist am Jazzfest jedes Jahr. Auch zum sechsten Mal. Und jedes Mal überraschen sie mich. Jedes Mal.
0: Man fragt sich eigentlich, wer ist nicht da? Das Line-Up ist so gut.
1: Der Stadt hast du das nicht.
0: Welche internationale Jazzgröße spielt nicht
1: Wo
0: hier?
1: Kannst du das machen? So.

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